Gut. Die Firma scheint herrlich. Unsere Herren ist dabei, ein Ei zu legen. Alles Gute. Auf Wiedersehen.

Helmut, grüß Franz. Guten Tag. Die Größen 26 bis 33 passen mir gut. Ich kenne.